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2: Sarah Engels, featuring Tranakriya and Third Wall. Celebration.

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2: UFO 361, Sauli und Blumengarten. 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
3: Kitschrieg, Blumengarten und Shirin David. Gut genug.

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1: Number 39.
2: The Neighborhood. Sweater Weather.

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1: Number 28.
2: Hey, ich bin Millennium Kid.
3: Millennium Kid und JBS. 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
3: Tame Impala, Loser.

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1: Number 14.
2: Hey, it's Bebe Rexha.
3: Bebe Rexha and Faithless. New Religion.

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3: Kitschkrieg, Blumengarten und Shirin David. Gut genug.

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2: Number 9.
3: Summer Jam und Bellagio. Kilimanjaro.
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2: Was geht ab, meine Freunde? Hier ist Summer da.
3: Mein Name ist Shirin David.
4: Summer Sam und Shirin David. 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
3: I'm Mark Tavassol.
4: I'm Judith Hofertz.
5: My name is Paula Roy.
6: And I'm Jean-Michel Tourette.
3: From the band.
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0: Helene Fischer, an meiner Seite.

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2: Afrojack und Gil Blaze. Allein.

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1: 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Es ist wahr. Wiz the MC ist deutsch.
2: Wiz the MC, featuring Bees and Honey. 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
1: Number 36.
2: Hi everybody, we are the Goo Goo Dolls.
3: Goo Goo Dolls. Iris.